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0: Ihr hört den Kanal 3 Wecker an diesem frühen Samstagmorgen. Die einen, die sind auf dem Heimweg vom Städtlifest Nido oder Eichenfuhr zu Kaunach Party gemacht worden bis in die frühen Morgenstunde. Da auf Kanal 3 geht die Party weiter in der nächsten Abstimmung mit dem aktuellen von Sophie and the Giants. Und Imagine Dragons und ihrem Hit Bad Liar. 6 haben wir jetzt. Die
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0: Heute an diesem Samstag gibt es noch mal so einen richtig heissen Sommertag. Viel Sonne und einfach wunderschönes Wetter. Jetzt haben wir schon um die 15 Grad. Maximal gibt es am Nachmittag um die 31 Grad.
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0: 1 Minute nach der 6 haben wir und ihr kommt gut von A nach B. Ich habe noch nichts zu vermelden von der Strasse.
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0: Seit etwas mehr als einer Woche ist es draussen. Das neue Album vom Zürcher Musiker Niklas Cars and Things That Go heisst. Wir hören rein und Niklas erzählt uns selber, was ihn in seinem Leben am meisten bewegt hat die letzten Jahre.
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0: Der Kanal 3 Wecker an diesem frühen Samstagmorgen, 11 Minuten nach der 6 ist jetzt. Guten Morgen. Innert Sekunden im Feeling von den 80er Jahren. Dank dem Zürcher Musiker Niklas, mit dem hier, da ist er vor einem Jahr richtig durch die Ecke, Don't Stop the Car. Ja, wegen einem Video, wo er auf dem Heißluftballon hat Schlagzeug gespielt in der Luft.
1: Ich habe kein Problem, wenn man mich jetzt auf heiße Luft reduziert oder so.
0: Ja, und gut vor einer Woche ist sein neues Album rausgekommen, Cars and Things That Go heisst. Und es geht hauptsächlich um das Thema, immer vorwärts zu kommen und zu gehen im Leben.
1: Das ist natürlich jetzt ein sehr tiefes Thema. Ich glaube, stehen bleiben generell ist nicht gut. Man kann sich ein Leben lang weiterentwickeln als Person und wie man Sachen wahrnimmt. Und für mich ist halt, gibt es keinen schöneren Ort zum Musik hören als in der Bewegung. Egal ob auf dem Velo, im Zug oder eben im Auto, wo die Landschaft einem vorbeizieht, zu leben. Und das ist ein bisschen eine Metapher auch quasi. Beziehungen gehen, kommen, Ereignisse, Highlights, Lows, alles passiert und ich bin da so ein Passagier drin.
0: Ja, und auch mit seinen jungen, zarten 30 Jährchen auf dem Buckel hat Niklas gerade viel Bewegung gehabt in den letzten Jahren.
1: Schon rund um die Musik und Familie natürlich auch. Aber es ist krass, Don't Stop the Car, der Song, der auch auf dem Album ist, hat halt so viele Türen geöffnet, auch im Ausland, dass wir jetzt viele Shows auch können, in Deutschland spielen und jetzt in ganz Europa sind wir am Planen. Also ja, da hat sich eine enorme, grosse, neue Welt wieder aufgetan.
0: Ja, Niklas, ein Name, den man sich als Musikliebhaber sehr gerne darf merken. Vor allem, wenn man schnell mal heute in die 80er-Partyjahre zurückgehen will.

0: Hey. Ja, ihr seid keine Losers, weil ihr den Kanal 3 Wecker eingeschaltet habt an diesem Samstagmorgen. 19 Minuten nach der 6 haben wir jetzt. Hoffe, ihr habt eine gute Nacht gehabt.
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0: Eine feine Glasse, draussen baden bei diesem schönen Wetter oder einfach gute Zeit mit seinen Freunden haben. Es gibt viele Sachen, wo man glücklich sein kann. Meine Kanal 3-2-Los-Kandidatin von heute Morgen, das ist Maja aus Biel. Bei ihr braucht es einfach etwas, das sehr glücklich kann sein.
2: Wenn meinen Kindern gut geht.
0: Wenn es deinen Kindern gut geht.
2: Ich
0: habe
2: noch keinen netten Vater gefunden, der zwei Vater sein könnte. Unsere Kinder sind schon so gross, dass sie ältere Väter könnten sein. Und ja, mal schauen.
0: Ja, Maja, du hast schon das eine oder andere erlebt, merke ich. Ich hoffe jetzt, dass ich dir vielleicht auch ein bisschen Glück geben kann oder einfach einen schönen Moment. Und zwar kannst du einen 50-Franken-Gutschein gewinnen für das Backcafé. Du musst mir einfach jetzt 3 Fragen in 30 Sekunden richtig beantworten. Das ist noch in deinem Part und dann würdest du es schaffen.
2: Okay, also
0: 3, 2, 1, 0. Welches Event läuft aktuell zu Kaunach, wo nur mal alle 20 Jahre ist?
2: Ganz sicher,
0: Kuhmärchen. Sonst sagst du einfach weiter, wenn du es nicht weißt.
2: Weiter, ja.
0: Es wird Eichen vor Kaunach. Von welcher Sängerin ist das Lied «I'm Our Love»? Von der Anastasia oder von der Lady Gaga?
2: Lady Gaga.
0: Nein, es wird Anastasia. Ab wie viel Grad gefriert das Wasser?
2: No
0: Grad, das ist richtig. Und deine Zeit ist eben leider jetzt durch, Maja. Ein Punkt hat es gegeben, 3 hat es gebraucht. Für einen Gutschein längt es jetzt leider nicht.
2: Das ist mir schon
1: klar. 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

0: Der Samstagmorgen mit dem Kanal 3 Wecker. Die einen die gehen erst ins Bett vom Party machen am Städtlifest in Nidau. Oder an der Eichenfuhr zu Kaunach. Wir holen euch ein bisschen ab mit dem Kanal 3 Klassiker von der Tracy Chapman Fast Car. Und dann gibt es noch die anderen, die machen sich ready für das Bügeln am Samstag. Der sind die wahren Helden. Für euch gibt es den aktuellen Hit vom Samber. Beide Songs schon in den nächsten 10 Minuten. Jetzt ist es gerade 6:30. 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
0: Viel Sonne, heisse Temperatur und Sonnencreme heute definitiv ein Must. Es wird heiss mit bis zu um die 31 Grad. Im Moment haben wir schon um die 15 Grad. Es gibt also heute so einen richtig schönen Sommertag.
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0: 6:58 und ich habe nichts zu vermelden von der Strasse. Ihr kommt super ans Ziel.
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0: Ja, ein Wochenende im Zeichen der Party People. Städtlifest Nidau sind übrigens wir von Kanal 3 auch heute live vor Ort am Senden ab der 10. Und die Kaunacht wird auch richtig gefestet an der Eichenfuhr. Würde ich mal sagen, kann niemand sagen oder behaupten, man weiss nicht, was man an diesem Wochenende möchte machen.
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0: Das ist der Kanal 3 Wecker am Samstagmorgen, 18 vor 7 haben wir jetzt. Gutes Aufstehen wünsche ich. Nur noch zweimal gewinnen und dann sind wir die Besten.
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0: Die Schweizer Eishockey-Nazi, die haben die Weichen gelegt Richtung Weltmeistertitel. Im Viertelfinale gegen Schweden, da hat man alles müssen geben. Es hat aber auch vor dem Spiel ja richtig viel Motivation gegeben. Und das durch die Tennis-Legende von Roger Federer hat die Starting-Line-Up in der Kabine bekannt gegeben.
2: Ja, ich habe das erste Mal live gesehen. Das ist dann nochmal eine andere Liga. Ja, ich bin ein bisschen gut gewesen, aber der kommt dann auch noch, der kommt dann vielleicht noch gerade oben hin, ich weiss es nicht. Nein, es ist absolut krank. Ja, ich habe es geil gefunden, ja.
0: Ja, sagt der Nazi-Spieler Christian Marti gegenüber SRF. Jetzt frage ich mich natürlich, wer ist echt heute unser Motivator in der Kabine vor dem Halbfinalspiel gegen Norwegen? Vielleicht der Alain Berset?
3: Bitte bleib zu Hause.
0: Ja, oder doch vielleicht der DJ Bobo. Ja, wir werden es sicher sehen. Am 20.03. da ist der Böckiwurf bei diesem Halbfinale. Im anderen Halbfinale da spielt der Kanada gegen Finnland. Der ist am 20.08.
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0: Ihr hört den Kanal 3 Wecker, um euch richtig gut parat zu machen für den Samstag. 11 Minuten vor der 7. haben wir jetzt. Gutes Aufstehen wünsche ich.
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0: Schwitzt, das haben wir alle in den letzten Tagen, sicher mindestens 5-mal am Tag, wegen diesen über 30 Grad, die es immer wieder gegeben hat. Wie sieht es eigentlich heute aus, Ralf Rickli von Meteotest Bern?
2: Eine klare Nacht bringt den Morgen angenehme Kühle. Der Tag geht es rassig obsig mit der Temperatur. Den Nachmittag sind 31 Grad möglich, der Wind ist schwach. Sonnen- und Schleierwolken bestimmen das Wetterbild. Am Jura nach gibt es ein paar größere Wolkentürme, das Wetter bleibt hoch. Das gilt auch für den Abend und Nacht zum Sonntag.
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0: Samstagmorgen mit dem Kanal 3 Wecker, wo die meisten einen einzigen Wunsch haben. Hört nicht auf, einfach gute Musik zu spielen. Ja, diesen Wunsch würde ich mich sehr gerne erfüllen. Mit dem 2000-Grid von der Rihanna, Don't Stop the Music. Geht's in der nächsten Halbstunde zusammen mit dem Neuesten von Bastian Baker, Time to Shine. Es ist jetzt gerade 7. 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
0: Das Biel, das Grenchen und auch das Nidau haben wir schon um die 15 Grad und das Thermometer, das steigt dann noch bis auf die 31 Grad hoch. Heisst viel Sonne, heisses Wetter und die ein oder andere Glasse, die heute verdrückt wird. Und vergessen natürlich nicht, Sonnencreme aufzutragen heute.
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0: 1 Minute nach der 7. haben wir und es sieht gut aus auf der Strasse im Kanal 3 Land. Ihr kommt seit der Fina zu Ziel.
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0: Ein Fest, das nur alle 20 Jahre ist. Klar wird da richtig viel Party gemacht. Die Eichenfuhr zu Kaunach läuft seit dem Donnerstag und das noch bis morgen. Ja, wir waren dort gestern und hey, heute ist noch ein bisschen der Puls gefühlt. In 10 Minuten sehen wir, wie fest die Leute sind reingegangen. Am Mikrofon ist der Sven Müller. Guten Samstagmorgen.
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0: Dann alle drei Wecker an dem Samstag, 30. Mai, 11 Minuten nach der 7. haben wir jetzt eine gute Gang gekommen, wünsche ich. Ein Fest, wo man, wenn es gut läuft, maximal viermal in seinem Leben kann erleben. Das ist die Eichenfurt Kaunach, ist nur alle 20 Jahre das Fest, mit dem Höhepunkt morgen am Sonntag, wenn eine Eiche versteigert wird. Wieso gehen aber die Leute das Wochenende wirklich ans Fest?
1: Es ist ein Traditionsfest, das gehört hier im Seeland dazu.
2: Ja, das ist ein einmaliges Fest und ich wohne hier, also von dem her vor der Haustür das Fest, das kann passieren.
3: Vor etwas mehr als 20 Jahren bin ich hierher gekommen ins Seeland und seither bin ich natürlich auch an diesen Fest dabei.
4: Ich bin jetzt schon das vierte Mal dabei. 1966 bin ich in die 6. Klasse und 1986 bin ich mit einem Pferdewagen gefahren. Wenn ich 20 Jahre noch lebe, bin ich der Ehrengutsche als ältester Kaunacher.
0: Ja, und für die, die sich jetzt überlegen, könnte ja heute auch noch gehen. Was ist das Beste dort?
1: Man trifft Leute, die man vielleicht schon lange nicht mehr gesehen hat. Und es ist einfach cool, wenn man die Leute wieder sieht und über all die Zeiten reden kann.
2: Ja, allgemein echt das Fest, das Dorfleben hier zusammen sein, das ist super.
3: Dass man all die Leute wieder sieht, die man sonst jetzt manchmal nicht mehr so viel sieht, weil die Restaurants teilweise zu sind.
4: Das Beste ist, weil es eine Rarität ist, weil es nur alle 20 Jahre ist. Da kommt fast jede Generation einmal dran. Es gibt nicht eine Übermüdung, alles ging, weil es ging toppen noch.
0: Ja, die Eichenfurt Kaunach ist noch heute und morgen. Viel Spass an alle, die noch gehen.

0: Der Kanal 3 Wecker an diesem Samstagmorgen, 30. Mai. 20 ab 7 haben wir jetzt.
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0: Schwitzt, das haben wir alle in den letzten Tagen, sicher mindestens 5-mal am Tag, wegen diesen über 30 Grad, die es immer wieder gegeben hat. Wie sieht es eigentlich heute aus, Ralf Rickli von Meteotest Bern?
2: Eine klare Nacht bringt den Morgen angenehme Kühle. Der Tag geht es rassig obsig mit der Temperatur. Den Nachmittag sind 31 Grad möglich. Der Wind ist schwach. Sonnen- und Schleierwolken bestimmen das Wetterbild. Im Jura nach gibt es ein paar größere Wolkentürme. Das Wetter bleibt trocken. Das gilt auch für den Abend und Nacht zum Sonntag.
0: Und was gibt es dann morgen am Sonntag?
2: Der Sonntagvormittag bringt hohe Wolken und einen ersten Schub Joran. Ab Mittag nehmen die Quellwolken zu. Die eine und andere leert aus. Gewitter sind möglich. Auch der Wind hat ordentlich Puste. Am Abend bläst ein schwacher Joran.
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0: Unterwegs an diesem Samstagmorgen mit dem Kanal 3 Wecker, wo wir uns richtig Lola verwöhnen mit einfach guter Musik. In der nächsten Halbstunde mit dem aktuellen Hit von Nico Santos und All Time High. Und der Dermot Kennedy geht hier alles in seinem Hit Giants. Geniale Stimme hat der junge Herr. Es ist jetzt 7:30 Uhr.
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0: Heisser der heutige Samstag geht wieder so einen richtigen Sommertag mit maximal 31 Grad. Aktuell haben wir das Bio, die Studen und auch die Schöpfe 16 Grad. Sonnencreme, Chapeau und Sonnenbrille heute ein Must-Have-Gadget.
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0: 1 Minute nach der 7:30 Uhr und es läuft gut auf der Strasse. Ihr kommt ohne Verspätung ans Ziel.
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0: Heute, da ist der Tag der guten Taten. Also jemandem geht extra die Tür aufheben zum Beispiel, ein Kompliment machen fürs Outfit oder ungefragt einfach mal jemandem etwas zu hinten für den Kaffee am Morgen. Es braucht im Fall so wenig, um einfach mal eine gute Tat zu machen. Und ihr habt schon jemandem den Tag besser gemacht. Am Mikrofon ist der Sven Müller. Ich wünsche euch ganz einen schönen Samstag und kleiner Reminder, macht doch heute auch wieder mal eine gute Tat.
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0: 19 Minuten vor der Nacht haben wir jetzt. Ihr hört den Kanal 3 Wecker, um super in den Tag zu starten.
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0: Eine feine Glasse, draussen baden bei diesem schönen Wetter oder einfach gute Zeit mit seinen Freunden haben. Es gibt viele Sachen, wo man glücklich sein kann. Meine Kanal 3-2-Los-Kandidatin von heute Morgen, das ist Maja aus Biel. Bei ihr braucht es einfach etwas, das sehr glücklich kann sein.
2: Wenn meinen Kindern gut geht.
0: Wenn es deinen Kindern gut geht.
2: Bis jetzt
0: habe
2: ich noch keinen echten Vater gefunden, wo
0: können
2: Vater sein.
0: Unsere
2: Kinder
0: sind wirklich
2: schon so
0: gross,
2: dass sie eigene Väter
0: können
2: sein. Und
0: ja,
2: mal schauen.
0: Ja, Maja, du hast schon das eine oder andere erlebt, merke ich gut. Ja, findest du, dass ich dir vielleicht auch ein Glück geben kann oder einfach einen schönen Moment? Und zwar kannst du einen 50-Franken-Gutschein gewinnen für das Backcafé. Du musst mir einfach jetzt 3 Fragen in 30 Sekunden richtig beantworten. Das ist noch in deinem Part und dann würdest du es schaffen.
2: Okay. Also, 3, 2, 1, los.
0: Welches Event läuft aktuell zu Kaunach, wo nur alle 20 Jahre ist?
2: Oh, ich kann sicher
0: eine Kuhmärchen sein. Sonst sagst du einfach weiter, wenn du es nicht weisst.
2: Weiter, ja.
0: Es wird Eichen vor Kaunach. Von welcher Sängerin ist das Lied «I'm Our Love»? Von der Anastasia oder von der Lady Gaga?
2: Lady Gaga.
0: Nein, es wird Anastasia. Ab wie viel Grad gefriert das Wasser?
2: 0
0: Grad, das ist richtig. Und deine Zeit ist eben leider jetzt durch, Maja. Ein Punkt hat es gegeben, 3 hat es gebraucht. Für einen Gutschein längt es jetzt leider nicht.
2: Ah, das ist mir schon
1: klar. 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

0: 11 Minuten vor der Nacht haben wir jetzt, das ist der Kanal 3 Wecker an diesem Samstagmorgen, wo wir jetzt nochmal schnell kurz zurückschauen, was in der Region so alles passiert ist.
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0: Diese Woche hat eine Massenentlassung zu Bargen zu reden gegeben. Die Firma Siegwerk zügelt ihre Produktion in die Türkei. Laura Haller aus der Redaktion, was ist da genau passiert?
2: Siegwerk zu Bargen hat 145 Mitarbeiterinnen und Mitarbeiter. Bis auf rund 40 haben alle ihre Kündigung bekommen. Die Firma, die Farbe und Lack herstellt, zügelt ihre Produktion ab nächstes Jahr ihren Standort in die Türkei. Die Technologieabteilung mit diesen rund 40 Personen bleibt in der Schweiz, aber geht auch fort von Bargen. Die Gemeinde Bargen bedauert sehr, dass Siegwerk aus dem Dorf geht. Nicht nur für die Gemeinde selber, weil Arbeitsplätze verloren gehen, sondern auch für die Leute, die eine Kündigung bekommen haben, sagt der Gemeindepräsident von Bargen, Christian Bracher. Was auf dem jetzigen Siegwerk-Areal passiert, ist noch nicht klar. Aber
3: es ist ein grosser Arbeitgeber, also eine natürliche Gemeinde, aber auch in der Region. Wir wissen jetzt nicht genau zu diesem Zeitpunkt, oder welche Leute, die allenfalls bei uns in der Gemeinde wohnen, davon konkret betroffen sind. Aber wir werden dem sicher auch noch nachgehen.
2: Es ist einfach wichtig, dass man das Areal nützt und nicht verlodern lässt, so der Christian Bracher weiter.
0: Ja, und auch ein wichtiges

0: Anwohnerinnen und Anwohner vom Geiserienquartier eine Einsprache gemacht. Die Direktion für Inneres und Justiz vom Kanton Bern hat die Beschwerden teilweise gut geheissen. Die Anwohner und Anwohnerinnen wollen nämlich am liebsten gar keine Lastwagen mehr, die durch das Quartier durchfahren, weil es vor allem für die Kinder auf dem Schulweg zu gefährlich sei.
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0: Gut angekommen im Tag, sind wir hoffentlich spätestens jetzt ausschlafen. Das können wir dann morgen am Sonntag. Heute, da tun wir mal richtig hustlen. In der nächsten Halbstunde zusammen mit dem aktuellen Hit vom Stress und dem Zian. Einfach gute Musik aus der Schweiz. Und auch der Kanal 3 Klassiker von Lionel Richie aus den 80er Jahren gibt es auch noch. Es ist jetzt eine Gedachte.
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0: 17 Grad sind im Moment in Biel, Bieterle und auch in Aarberg. Maximal gibt es heute bis zu 31 Grad. Darum, die Längenhosen könnt ihr heute schon mal wegschiessen. Aber nicht die Sonnencreme, sonst gibt es dann noch ein Brenntuch, wenn ihr an das Städtli-Fest in Nidau geht. Dort sind wir auch von Kanal 3 heute und senden live.
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0: 1 Minute nach den 8 und es leuchtet alles grün auf der Verkehrskarte und im Schienenverkehr. Ihr kommt gut und pünktlich ans Ziel.
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0: Auf etwas reduziert werden.
2: Ich habe kein Problem, wenn man mich jetzt auf heiße Luft reduziert oder so.
0: Ja, kratzt noch nicht, der Niklas aus Zürich. Viral gegangen vor einem Jahr wegen einem Video, Schlagzeug spielend auf einem Heißluftballon. Jetzt, vor einer Woche, ist sein neues Album rausgekommen. Cars and Things That Go heisst es. Wir reden mit dem, wieso der 80er-Jahr-Sound im Besonders hat da.
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0: 12 Minuten nach der Nacht haben wir. Das ist der Kanal 3 Wecker, wo wir jetzt alle zusammen hurtig schnell beide Arme ausstrecken. Parat. Und gerade zu 80er Jahr Sound mit fetten Keyboard-Solos vom Niklas aus Zürich. Hat kürzlich sein neues Album Cars and Things That Go released mit richtig geilem Synthie-Pop angehauchten Sound aus den 80er Jahren. Feiere selber richtig, richtig fest, macht gute Laune, kann man irgendwie nicht still hocken. Aber wieso denn ausgerechnet 80er-Jahr-Sound?
1: Wenn du mal an einem analogen Synthi geschmückt hast, dann weißt du vielleicht, was es ist. Es ist wirklich die handgemachte Musik. Klar, die Musik ist nach wie vor handgemacht und ich bediene mich ja auch modernen Elementen, absolut. Aber es ist wirklich, wie man ein Schlagzeug aufnimmt, die ganze Klangästhetik, wie die Räume funktionieren. Die analogen Geräte, ich glaube, das fasziniert mich so fest, weil ich es halt nicht erlebt habe und jetzt dort kann eintauchen.
0: Ja, erzählt uns der Niklas. Und es tut ja auch gut, mal ein bisschen Musik machen, die viel Nostalgie mit sich bringt.
1: Ich glaube, das ganze Leben ist ein Zyklus. Die Welt dreht sich. Es kommt immer wieder. Ich weiss nicht, als ich in der 6. Klasse war, haben die Mädchen die schwarzen Halsbänder angehört, so wie die Gummis. Ich glaube, die kommen wieder. Es kommt alles und geht. Und die 80er hat so viel Musik zu bieten. Also jedes Jahr. Aber für mich als Schlagzeuger ist halt die ganzen klöpfigen Sounds und Klangästhetik grandios und darum für mich wichtig, das wieder zu bringen.
0: Ja, und bringen tun wir jetzt auch einen im Kanal 3 Wecker. Vom neuesten Album Cars and Things That Goes vom Niklas.
1: Hey zusammen, da ist der Niklas und ich höre mein neues Lied Lonely Heart hier auf Kanal 3.

Der Niklas mit seinem neuesten Hit Lonely Heart ab seinem neuen Album Cars and Things That Go Up im Kanal 3 Wecker. Und jetzt geht's weiter mit 80er-Jahr-Sound. Ja, von dem, wo der Niklas richtig Freude hat. Vom Lionel Richie, Say You, Say Me.

0: Das ist der Kanal 3 Wecker an diesem Samstagmorgen, 20 ab 8 Uhr haben wir jetzt. Hoffen, dir kommen gute Gänge. In anderen Jahren hat er ihn voll verpennt. Dieses Jahr ist er schon jetzt im Mai voll parat. Der Sommer, Sonne, 30 Grad, Herz, was willst du mehr? Und spätestens jetzt trifft man so wieder massenhaft ihr Body, das Nidau, das Lies, das Grenchen oder sonst in der Region, die ultimativen drei Body-Typen.
1: Body-Echse. Die kommt seit gefühlt 100 Millionen Jahren in Body, liegt immer am gleichen Ort, immer voll in der Sonne, macht keinen Wank, bräunt ihre Lederhaut und sie sünnelt und sünnelt. So, wenn die Body-Echse noch nicht versteinert ist, dann sünnelt sie immer noch. Der Body-Delfin. Der hat schon mit 4 sämtliche Schwimmabzeichen gemacht, hat alle Folgen von Baywatch hineingezogen, hat rote Badhosen an und fühlt sich so etwas von ready, den Flipper zu machen, wie irgendwo nur ein einziges oranges Schwimmflügel etwas Luft verliert. Eine Bedingung, das Wasser muss mindestens 28 Grad sein. Und der Body-Gückel. Das ist der mit der gerupften Brust, mit den braun-brünten Bullenschenkel, der mit den sexy, ultraknappen Speedo-Badhösli.
2: Oh la
1: la. Der am Beckenrand scharrt und mit dem ganzen Pause eigentlich nur eins will, seine kurzen Schwanzfedern kompensieren.
3: Nein, doch.
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0: Der Samstagmorgen mit dem Kanal 3 Wecker. Und dem Remo vorher, sein neuestes Hit Falling. Geniessen wir noch in der nächsten halben Stunde. Und auch den Kanal 3 Klassiker gibt es auf die Ohren. Es ist jetzt 8:30 Uhr.
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0: Ja, so richtig heiß wird es heute und auch schön. Das ist alles, was zum Wetter zu erzählen gibt für den Samstag. 17 Grad ist es im Moment, maximal gibt es 31 Grad. Und wenn wir jetzt schon mal ganz, ganz kurz auf morgen Sonntag glüsseln, dann müssen wir das Wetter heute noch geniessen, weil morgen ab Mittag kommen dann auch Gewitterzellen und auf den Nachmittag kannst du ja den einen oder anderen Regen geben.
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0: 8:30 Uhr und ihr kommt tiptop ans Ziel. Ich habe nichts zu vermelden.
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0: Die neuen Schweizer Meisterinnen im Shooten sind die Frauen von Genf Servette, weil sie gewinnen gestern nach dem Hinspiel auch das Rückspiel gegen die Frauen von Ibe und krönen sich so eben zu den Besten von den Besten in dieser Saison im Shooten in der Schweiz. Am Mikrofon ist Sven Müller. Dieses Jahr gibt es für die Ibe-Fans irgendwie gar nichts zum Feiern irgendwie.
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0: 16 Minuten vor der 9 haben wir jetzt, das ist der Kanal 3 Wecker am Samstagmorgen, wo wir jetzt kurz schnell glüsseln, was diese Woche überhaupt alles passiert ist in der Region.
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0: Diese Woche hat eine Massenentlassung zu Bargen zu reden gegeben. Die Firma Siegwerk zügelt ihre Produktion in die Türkei. Laura Haller aus der Redaktion, was ist da genau passiert?
2: Siegwerk zu Bargen hat 145 Mitarbeiterinnen und Mitarbeiter. Bis auf rund 40 haben alle ihre Kündigung bekommen. Die Firma, die Farbe und Lack herstellt, zügelt ihre Produktion ab nächstes Jahr ihren Standort in die Türkei. Die Technologieabteilung mit diesen rund 40 Personen bleibt in der Schweiz, aber geht auch fort von Bargen. Die Gemeinde Bargen bedauert sehr, dass Siegwerk aus dem Dorf geht. Nicht nur für die Gemeinde selber, weil Arbeitsplätze verloren gehen, sondern auch für die Leute, die eine Kündigung bekommen haben, sagt der Gemeindepräsident von Bargen, Christian Bracher. Was auf dem jetzigen Siegwerk-Areal passiert, ist noch nicht klar. Aber
3: es ist ein grosser Arbeitgeber, also natürlich in der Gemeinde, aber auch in der Region. Wir wissen jetzt nicht genau zu diesem Zeitpunkt, oder welche Leute, die allenfalls bei uns in der Gemeinde wohnen, davon konkret betroffen sind. Aber wir werden dem sicher auch noch nachgehen.
2: Es ist einfach wichtig, dass man das Areal nützt und nicht verlodern lässt, so der Christian Bracher weiter.
0: Ja, und auch einen wichtigen Entscheid hat es diese Woche rund um die Käsegrube Bötterberg zu Zaffnern gegeben.
2: Die nächsten 5 Jahre dürfen die Lastwagen, die in die Käsegrube Bötterberg wollen, noch durch das Bieler Geisried-Quartier fahren. Dann müssen die Gemeinden Saffneren und Meinisberg einen anderen Weg suchen. Das hat der Kanton Bern so entschieden. Heutzutage sei die aktuelle Verkehrserschliessung der Käsegrube nicht mehr rechtsmässig. Der Betreiber Vigier will die Käsegrube erweitern. Gegen das hat die Stadt Biel und die Anwohnerinnen und Anwohner vom Geiserienquartier eine Einsprache gemacht. Die Direktion für Inneres und Justiz vom Kanton Bern hat die Beschwerden teilweise gut geheissen. Die Anwohner und Anwohnerinnen wollen nämlich am liebsten gar keine Lastwagen mehr, die durch das Quartier durchfahren, weil es vor allem für die Kinder auf dem Schulweg zu gefährlich sei.
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0: Zackig geht der Morgen vorbei. Kein Wunder, bis auf viel guter Musik nacheinander. Auch in der nächsten Halbstunde gibt es guten Sound von der Olivia Teen und So Easy to Fall in Love, ihren neuesten Hit. Auf der Tabessli hören wir auch noch den 2000er Hit von One Republic, Apologize. 9 ist es jetzt.
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0: Aktuell sind es 19 Grad von aussen. Maximal gibt es auch heute wieder über 30 Grad. Um genauer zu sein, 31 Grad. Heisst, nicht vergessen, die Sonnencreme einzustreichen. Sonst gibt es dann einen Brenntau. Und wenn wir schon mal heute auf morgen schälen, Sonntag, da ist es dann auch wieder schön. Bis einmal bis Mittag. Dann kommen dann Gewitterzellen führen, die dann der ein oder andere Regengutsch mit sich bringen. Bei maximal nur noch, in Anführungszeichen, 24 Grad.
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0: 1 Minute nach den 9 und ihr kommt aktuell gut ans Ziel. Ich habe nichts vermeldet aus dem Kanal 3 Land.
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0: Ich hoffe, ihr habt einen guten Samstagmorgen bis jetzt dürfen geniessen. Am Mikrofon ist der Sven Müller. Kleiner Reminder, heute da ist der Tag der guten Taten. Tut euren Liebsten doch etwas Gutes oder überrascht sie mit etwas, was sie nicht würden erwarten. Es muss im Fall nicht immer etwas kosten.
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3: Das ist der Kanal 3 Wecker am Samstagmorgen, 26 Minuten. Vor der 10 haben wir jetzt ein gutes Aufstehen wünsche ich. Nur noch zweimal gewinnen und dann sind wir die Besten der Welt.
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3: Die Schweizer Eishockey-Nazi die haben die Weichen gelegt Richtung Weltmeistertitel. Im Viertelfinale gegen Schweden da hat man alles müssen geben. Es hat aber auch vor dem Spiel ja richtig viel Motivation gegeben. Und das durch die Tennis-Legende von Roger Federer hat die Starting-Line-Up in der Kabine bekannt gegeben.
4: Ja, ich habe ihn das erste Mal live gesehen. Das ist dann nochmal eine andere Liga. Ja, ich bin ein bisschen gut gewesen, aber der kommt dann auch noch, der kommt dann vielleicht noch gerade oben hin, ich weiss es nicht. Nein, es ist absolut krank. Ja, ich habe es geil gefunden, ja.
3: Ja, sagt der Nazi-Spieler Christian Marti gegenüber SRF. Jetzt frage ich mich natürlich, wer ist echt heute unser Motivator in der Kabine vor dem Halbfinalspiel gegen Norwegen? Vielleicht der Alain Berset?
5: Bitte bleib zu Hause.
3: Ja, oder doch vielleicht der DJ Bobo? Ja, wir werden es sicher sehen. Am 20.03. da ist der Böcki-Wurf bei diesem Halbfinale. Im anderen Halbfinale da spielt der Kanada gegen Finnland. Der ist am 20.08.
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16 Minuten vor der 10 haben wir jetzt, das ist der Kanal 3 Wecker, an diesem Samstagmorgen, an diesem Wochenende, wo richtig viel läuft. Zum einen in Kallnach, dort ist ja die Eichenfuhr oder das Nidau. Stadtfestli, das auch heute wieder stattfindet. Und wir von Kanal 3 sind auch live vor Ort am Live-Senden. Würde uns natürlich freuen, wenn ihr heute dabei schaut und Koselli sagen.

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0: Ihr hört den Kanal 3 Wecker am Samstagmorgen, wo wir in der nächsten Abstung hurti schnell ein bisschen runterfahren. Zum 2000er-Hit von Michael Andrews und Mad World. Richtig viele Emotionen. Hat auch der aktuelle Hit von Dermot Kennedy, den gibt es auch noch mit seinem neuesten Hit, Funeral. Es ist jetzt eine 10. Die
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0: Ja, nicht zu viel anlegen, wo die warm geben können, weil das Wetter heute ist schon heiß genug. Schon jetzt haben wir um die 22 Grad. Gegen Nachmittag gibt es dann bis zu maximal 31 Grad. Und wenn wir schon auf morgen gelüsseln, dann kommen wir auf den Mittag zu suchen, dann die Gewitterzellen in Seeland, die der ein oder andere Regengutsch mit sich bringen. Maximal morgen Sonntag 24 Grad.
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0: 1 Minute nach der 10 und es läuft gut auf der Strasse. Ich habe nichts zu vermelden.
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0: Kanal 3 live unterwegs, heute am Städtlifest Nidau. Uns könnt ihr nicht verfehlen. Sie sind mit unserem knallroten Aussenstudio richtig auffällig. Am Mikrofon ist das Wärme Uhr. Hoffe, ihr könnt euren Samstag geniessen.
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0: am Samstag live vom Städtlifest Nidau. Hallo zusammen. Wir begleiten euch durch euren Samstagmittag natürlich wieder mit Bahnenbanger am Start. Zum Beispiel der hier von Marlon Rudet. «When the Beat Drops Out» hören wir in den nächsten 10 Minuten. Und auch der Bastian Baker haben wir dabei. Mit seinem aktuellen Lied «Time to Shine». Und den hören wir dann sicher in gut 3 Stunden auch wieder im Stadion, wenn die Schweizer Nazi ihr WM-Halbfinale, ihr Heim-WM spielt. Jetzt ist 12 Uhr.
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0: Heute nochmal ein richtiger Sommertag. Es bleibt trocken mit einem Mix aus Sonne und Wolken. Die Temperaturen die steigen dann auf 31 Grad noch am Nachmittag. Morgen schlägt es ein bisschen um. Es sind viel mehr Wolken um und aus denen kann es hier und da auch ein Gewitter geben.
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0: 2 Minuten ab der 12. Es ist ruhig auf der Straße in der Region. Ihr kommt problemlos durch. Samstagmittag eine gute Fahrt wünsche ich.
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0: Samstag, super Wetter und diverse Partymöglichkeiten in der Region. Was willst du mehr? Zum Beispiel könnt ihr auf Kaunach an die Eichenfuhr. Nur alle 20 Jahre findet die statt. Oder ihr kommt hier bei uns vorbei am Städtlifest Nidau. Wir senden noch live von Nidau bis am 6 Uhr am Abend. Wir haben gute Musik im Angebot und ihr könnt bei unserem Wettbewerb auch nice Sachen gewinnen. Wir freuen uns auf einen Besuch bei uns am Mikrofon der Livio Kocher.
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0: Kanal 3, live vom Städtlifest zu Nidau, 21 ab 12 ist es. Seit über einer Woche haben wir jetzt schon Sommer in diesem Mai und auch heute wieder.
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0: Ein Mix aus Sonne und Wolken bei 31 Grad. Sie erwartet heute. Morgen schlägt es dann aber etwas um. Ralf Rickli vom Meteotest.
2: Der Sonntagvormittag bringt höhere Wolken und einen ersten Schub Joran. Ab Mittag nehmen die Quellwolken zu, die einen und andere leert aus. Gewitter sind möglich. Auch der Wind hat ordentlich Puste. Am Abend bläst ein schwacher Joran.
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0: Städtlifest Nidol. Das läuft und Kanal 3 ist live dabei. Hallo zusammen. Nervosität, die steigt langsam aber sicher. In gut 2,5 Stunden geht's los mit dem WM-Halbfinal Schweiz gegen Norwegen.
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0: Wir haben hier am Städtlifest in Nidol mal bei euch nachgefragt, wie zuversichtlich das ihr seid, dass es mit dem Finaleinzug klappt, dann am Mittag.
2: 95% Sicherheit.
0: Also recht zuversichtlich er hier. Wie sehen sonst die Resultattipps aus?
3: 5-1 für die Schweiz.
4: Wir gewinnen 2-1.
2: 4-0 für die Schweiz.
5: 3-4-1 gewinnen, im Finale kommen und von mir aus das mal die WM holen.
0: Ja, klingt doch nach einem guten Plan. Und eine Spritz Motivation, das hat noch nie geschadet. Darum hier nochmal ein Push direkt vom Städtlifest Nidol in Richtung Nazi.
2: Weiter spielen wie bis jetzt. Norwegen nicht unterschätzen. Ihr eigenes Spiel durchziehen und dann kommt es gut.
4: Einfach den Spass behalten im Sport und Vollgas geben.
5: Hopp Schweiz.
0: Das Halbfinale startet am 20:30 Uhr. Wir von Kanal 3 senden für euch noch bis am 6 Uhr am Abend live vom Städtlifest Nidol.
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0: Der Samstag, 30. Mai ist es und ihr hört Kanal 3 heute zusammen. Heute senden wir mal nicht wie gewohnt aus dem Studio, sondern live vom Städtlifest in Nidau. Und wenn ihr gerade im Mittagsdorf seid, das ändern wir in der nächsten halben Stunde. It's my life, it's now or never. Seid ihr wieder wach, oder? It's my life, der Kanal 3 Klassiker von Bon Jovi, hören wir. Und dort Katy Perry haben wir parat mit ihrem aktuellen Hit Bandits. Jetzt ist eins.
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0: Der endlose Sommer im Mai, hat man das Gefühl. Auch heute wieder 31 Grad erwartet. Aktuell stehen wir auf 27 Grad in Biel und hier in Nidau im Städtlifest. 26 Grad sind es zu Grenchen. Es gibt einen Mix aus Sonne und Wolken am Nachmittag, bleibt aber trocken. Morgen da ändert er dann aber eben vielleicht gleich den Sommer. Viel Wolken und Gewitter sind dann morgen möglich.
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0: Eine Minute nach den einen haben wir kein Problem, sind gemeldet. Weder auf der Straße noch auf der Schiene kommen gut ans Ziel.
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0: Wieder ein riesen Sommertag heute und wir von Kanal 3 sind live vom Städtlifest in Nidau. Nebst der guten Musik, die ihr hier geniessen könnt, haben wir auch einen Wettbewerb am Start. Kommt sehr gerne bei uns vorbei und geniessen den Sommertag mit Kanal 3 am Mikrofon der Livio Kocher.
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0: Kanal 3 am Samstag, noch bis um 6 Uhr live vom Städtlifest in Nidau. Einen schönen Abend zusammen. Wir bringen euch durch den Samstag mit guter Musik. Der Hit Bleeding Love hören wir noch vor der halben. Und oder Alex Warren ist am Start mit seinem aktuellen Hit Fever Dream. Jetzt ist 3.
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1: Ja, wir spüren den Sommer definitiv. Es ist 28 Grad hier im Städtlifest Nidau. Es bleibt sonnig, Danami. Zwar können wir nicht ganz ohne Wolken durch, aber immerhin trocken bleibt es. Anders sieht es den Morgen aus. Immer wieder gröbere Wolken und Gewitter sind auch immer wieder mal möglich.
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1: Wir haben 1 Minute nach der 3, wir kommen störungsfrei durch Samstag Nami. Kein Stau oder Stocker aus der Region ist gemeldet. Eine gute Fahrt.
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1: In 20 Minuten geht es ernst. Der Halbfinale der Hockey-WM Schweiz gegen Norwegen, der startet schon gleich. Wir schauen in dieser Stunde noch vorne auf den sportlich mit Highlights gespickten Samstagnachmittag. Am Mikrofon live vom Städtlifest, der Livio Kocher.
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0: Kanal 3. 21 Minuten nach den Vieren haben wir. Wir sind immer noch live vom Städtlifest in Nidau.
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0: Wir senden noch den ganzen Namen hier von Nidau. 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

0: Das ist Kanal 3, wo ihr hört, am Samstag 4 vor 4 ist es. Von jung bis alt zieht es die Leute auf Nidau. Der Grund? Das Städtli Fest.
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0: Sven Müller aus dem Kanal 3 Team, du hast mit einem ganz jungen Besucher reden. Und zwar mit dem 8-jährigen Mael.
2: Mir gefällt das Trampolin und das Zeug, das hoch und runter geht.
0: Und Essen? Hast du schon etwas gegessen?
2: Ja, Brot mit Wurst.
0: Und was hast du jetzt alles noch vor dem Städtli-Fest?
2: Noch gehen baden und heimgehen und noch das Finale schauen von Schweiz gegen Norwegen.
0: Gibt es einen Spieler, den du besonders cool findest?
2: Der Goalie.
0: Der Goalie, der Giannoni. Was denkst du, was wird es geben heute Abend oder respektive am Nachmittag? Der Match ist ja schon am Nami.
2: Ja, 10-0. Hopp Schweiz!
0: Ja, und genau dieser Match läuft jetzt schon. Leider ist nicht 10-0, es steht noch 0-0 gespielt. Oder die Spiele sind noch gut 3 Minuten im ersten Drittel zwischen der Schweiz und Norwegen. Heute Abend dann noch das zweite Halbfinale Kanada gegen Finnland. Dort geht es dann am 20.08. los. Und für alle Fußballfans ist hier noch ein riesen Highlight. Am 6. ist nämlich Abpfiff für das Champions League-Finale zwischen Arsenal und Paris Saint-Germain. Schon gleich wissen wir, wer die neuen oder im Fall von PSG vielleicht die neuen alten Champions von Europa sind.
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0: Kanal 3 am Samstag. Geniesset den sonnigen Nachmittag. Selbstverständlich haben wir auch in der nächsten halben Stunde ein paar Banger am Start. Zum Beispiel dreht uns der Kamerad durchs Weekend mit seinem aktuellen Hit Hug Yourself. Oder auch ein älterer Hit ist am Start der Kygo mit seinem Hit Stole the Show aus dem 2015. Jetzt ist 4. 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
0: Mit der Florina Jofer.
3: Auf einem Feld schwadern noch.

0: ein gelber Modellhelikopter fliegt umeinander, ganz gerade rauf, dann macht er eine Art Looping und fliegt senkrecht wieder runter. Der Modellheli-Pilot am Feld ist voll bei Sache. Ihm schauen 5 Punkterichter zu. Die bewerten heute Piloten aus verschiedenen Ländern im Rahmen des Modellhelikopter Weltcup. 19 Piloten nehmen teil, ein paar fliegen noch, andere haben es schon hinter sich.
1: Das ist heute für mich auch wieder das erste Wettbewerb dieses Jahr. So ein bisschen Nerven. Ja, ein bisschen. Aber trotzdem war es in Ordnung. Ja, gute Punkte. So.
2: Zur Zeit noch runtergefahren, weil ich der Letzte bin. Geht fast noch eine Stunde, bis ich dran bin. Und ich denke, so eine halbe Stunde davor fängt es an, allenfalls nervös werden und rauffahren auch im Gedanklich. Genau.
3: Ich bin deshalb mit, weil wir das gemeinsam trainieren. Das hilft natürlich unheimlich, wenn man auch immer seinen Qualer mit hat. Und sonst würde ich meinen Mann sehr wenig sehen und dadurch fahre ich immer mit auf die Wettbewerbe.
0: Das Wochenende geht es um einen sogenannten Präzisionskunstflug. Die Piloten machen also vor allem Figuren, erklärt Thomas Roth von Helikopter Swiss Cup.
4: Looping, Rollen, teils wirklich anspruchsvolle Figuren. Also ich fliege es nicht, alle. Und am Schluss ist es sogenannte Autorotation und dort ist quasi Motor aus. Man kommt quasi nur mit der Energie vom Hauptrotor kommt man nach oben runter. Und dann muss man in den Kreis landen und fertig.
0: Gastgeber vom Weltcup ist der Modellflugverein Schwadernau-Schüren. Der stellt seinen Platz zur Verfügung und verpflegt die Leute, erzählt der Präsident Theo Friedli. Er selber fliegt keine Modellhelikopter. Seine Leidenschaft sind die Modellflüger. Die baut er selber. Ihm macht es Spass, viel draussen zu sein und mit Gleichgesinnigen in einem Verein zu sein.
5: Das Höchste vom Ganzen ist natürlich, wenn du natürlich so ein riesen Monster hast von einem Segelflüger, der in der Luft fast gleich aussieht wie ein Original. Das ist fast wie der George da, der vom Jura singt. Dann nachher aber einfach im Flug. Nachher, oder?
0: Der Weltcup vom Modellhelikopterfliegen findet noch bis morgen Nachmittag statt.
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7: Man kann es fast nicht anders sagen. Es ist wirklich bretschheiss und düppig draussen. 30 Grad sind es nicht auch am Städtlifest. Zu Kallnach, an Eichenfuhr und auch zu Biel. Morgen haben wir dann um die 27 Grad, die erwartet werden. Und der Sommer zeigt dann am morgigen Sonntag seine andere Seite. Viele Wolken um und immer wieder sind Gewitter möglich.
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7: Wir haben 3:04. Läuft alles wie am Schnürli-Region. Wir haben keinen Stau oder Stocker zu vermelden. Eine gute Fahrt wünsche ich.
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7: Das erste Drittel ist durch von der Schweizer Halbfinale Eishockey-WM gegen Norwegen. Die Schweiz führt mit 1:0. So kann es also definitiv weitergehen. Und man ist so leicht auf Finalkurs. Ich will es noch nicht gross aussprechen. Und wir sind natürlich weiterhin noch vor Ort am Städtlifest Znidau. Noch in dieser Stunde schauen wir mal, was die Leute Znidau so essen. Am Mikrofon der Livio Kocher.
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0: Sommersamstag auf Kanal 3 in 6 Minuten ist 4:30. Die Hitze, ja, die gibt Durst. Aber wenn man erst schon mal bei so einem Foodstang ist, der Geruch in die Nase steigt, dann muss man doch fast etwas essen.
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0: Sven Müller aus dem Kanal 3 Team, du hast mal ein bisschen umgefragt, was die Leute am Städtlifest Schnidau so essen.
2: Das ist ein Corn Dog. Ich glaube, es ist koreanisch, aber das ist nur Halbwissen. Es ist eigentlich drin ist wie ein Wienerli. Und ich habe jetzt eine Kombi genommen. Oben habe ich Mozzarella Stick und unten ist ein Boule. Und dann ist es mit Teig ummantelt und in der Fritteuse frittiert mit Dorito Chips oder wie die heissen. Und jetzt noch ein bisschen Spicy Mayonnaise und Ketchup mit Mayo. Ja, ich muss sagen, einer der besten Corn Dogs, den ich ehrlich gesagt habe gegessen bis jetzt.
3: Ich muss ehrlich sein, es sieht auch mega fein aus. Was geht bei dir so für Emotionen durch den Magen, sag ich jetzt mal, wo du den Streit bissen?
2: Glück. Ja, Happiness. Es ist immer beim Essen so, dann ist immer gut bei mir.
3: Könntest du es vielleicht mit etwas vergleichen? Keine Ahnung, wo du das Gefühl vielleicht sonst auch noch hast?
2: Ja, immer etwas, wenn ich etwas Spezielles kann probieren oder Neues darf probieren, dann ist es immer sehr schön. Und ja, Essen, ich bin schon ein bisschen Foodie und von dem her ist immer viel Glück und Liebe dabei. Also ja, wir haben uns schon durchprobiert und bis jetzt habe ich alles gegeben. Also das Feeling ist immer da und ja, nein, ist gut.
0: Also ich muss ehrlich gesagt sagen, dass ich selber noch nie einen Corn Dog probiert habe, aber da läuft einem wirklich das Wasser im Mund zusammen, wenn man das hört. Kanal 3 ist übrigens ebenfalls dabei im Städtlifest Schnidau. 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Wir haben einen Wettbewerb mit coolen Preisen und auch Luftballon am Start.
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0: Kanal 3 am Samstag, 16 Minuten vor der 5 ist es. Im Lago Mio ist es heiss. Darum hier für euch schnell ein bisschen Ventilatorgeräusch zum Abkühlen. Ja, so ein Ventilator wäre sicher auch am Städtlifest nicht umgebig.
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0: Gibt es aber nicht gross. 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
0: Noch bis um 6 Uhr ist Kanal 3 mit im Stang am Städtlifest Nidau. 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Geht also gerne vorbei bei uns im Stang.
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0: Mit Gala 3 Richtung Samstagabend, einen schönen zusammen. Ein neuer Hit aus der Schweiz hören wir noch vor der halben. Falling. Ohrwurmpotenzial ist definitiv da beim neuen Hit von Remo Forer. Gibt's für euch auf die Ohren? Und auch gesagt, jetzt haben wir am Start den Gala3-Klassiker Spending My Time. Hören wir, jetzt ist 5 Uhr.
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2: Auf einem Feld Schwadernau. Ein gelber Modellhelikopter fliegt umeinander, ganz gerade rauf, dann macht er eine Art Looping und fliegt senkrecht wieder runter. Der Modellheli-Pilot am Feld ist voll bei Sache. Ihm schauen 5 Punkterichter zu. Die bewerten heute Piloten aus verschiedenen Ländern im Rahmen des Modellhelikopters Weltcup. 19 Piloten nehmen teil, ein paar fliegen noch, andere haben es schon hinter sich.
3: Das ist heute für mich auch wieder das erste Wettbewerb dieses Jahr. So ein bisschen Nerven. Ja, ein bisschen. Aber trotzdem war es in Ordnung. Ja, gute Punkte. So.
4: Zur Zeit noch runtergefahren, weil ich der Letzte bin. Geht fast noch eine Stunde, bis ich dran bin. Und denke, so eine halbe Stunde davor fängt es an, allenfalls nervös werden und auf hochfahren auch im Gedanken.

0: wirklich, genau.
1: Ich bin deshalb mit, weil wir das gemeinsam trainieren. Das hilft natürlich unheimlich, wenn man auch immer seinen Quoller mit hat. Und sonst würde ich meinen Mann sehr wenig sehen und dadurch fahre ich immer mit auf die Wettbewerbe.
2: Das Wochenende geht es um einen sogenannten Präzisionskunstflug. Die Piloten machen also vor allem Figuren, erklärt Thomas Roth von Helikopter Swiss Cup.
3: Looping, Rollen, teils wirklich anspruchsvolle Figuren. Also ich fliege es nicht, alle. Und am Schluss ist eine sogenannte Autorotation und dort ist quasi Motor aus. Man kommt quasi nur mit der Energie vom Hauptrotor kommt man nach oben runter. Und dann muss man in den Kreis landen und fertig.
2: Gastgeber vom Weltcup ist der Modellflugverein Schwadernau-Schüren. Der stellt seinen Platz zur Verfügung und verpflegt die Leute, erzählt der Präsident Theo Friedli. Er selber fliegt keine Modellhelikopter. Seine Leidenschaft sind die Modellflüger. Die baut er selber. Ihm macht es Spass, viel draussen zu sein und mit Gleichgesinnigen in einem Verein zu sein.
4: Das Höchste vom Ganzen ist natürlich, wenn du natürlich so ein riesen Monster hast von einem Segelflüger, der in der Luft fast gleich aussieht wie ein Original. Das ist fast wie der George da, der vom Jura singt. Dann aber einfach im Flug. Oder?
2: Der Weltcup vom Modellhelikopterflügen findet noch bis morgen Nachmittag statt. Zum Sport, Eishockey. Die Schweiz spielt an der Hockey-WM in Zürich gerade im Halbfinale gegen Norwegen. Im Moment führen die Schweizer mit 4-0. Am 20.03 haben sie angefangen zu spielen. Jetzt kommen sie ins letzte Drittel.
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6: Die 30-Grad-Marke haben wir auch heute wieder geknackt. Der Sommer, der scheint sich wohl zu fühlen im Mai, aber jetzt ist der schnell fertig Sommer. Morgen haben wir dann mehr Wolken rum und aus denen kann es immer wieder ein Gewitter geben und auch windig kann es morgen werden. Temperaturen aber immer noch warm bei 27 Grad.
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6: Wir haben durch 4 Minuten nach den 5. Kein Stau oder Stocker ist gemeldet aus der Region und auch auf der Schiene läuft alles gut. Kommt gut ans Ziel.
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6: Ich will es ja noch nicht verschreien. Im Hockey kann alles so schnell gehen, aber 4-0 vorne nach 2 Drittel, das ist schon mal sehr vielversprechend. 1 Drittel trennt die Schweizer Nazi noch vom Finaleinzug der Heim-WM. Sack stark. Am Mikrofon und am Mitfiebern der Livio Kocher.
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0: Ihr hört Kanal 3 am Samstag in 6 Minuten, ist 17:30. Schon den ganzen Tag sind wir unterwegs, im Städtlifest nicht all.
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0: Die Auswahl die ist riesig. Egal, wo man durchläuft, ein Geruch in der Nase jagt der Nächste. Hier essen und da essen. Sven Müller aus dem Kanal 3-Team, du musst schauen, für was sich die Leute entschieden haben. Hey, der Corn Dog, den haben wir schon gehört. Sind wir gespannt, was der Herr hier hat gegessen.
2: Ja, ich sehe da, das Dauer, das ist schon leer gegessen. Was hat es bei euch heute?
3: Heute hat es Fischknusperli gegeben. Fantastische Fischknusperli, muss ich also schon sagen.
2: Es ist bei euch durch den Kopf, durch den Magen, durch das Herz gegangen, oder die gegessen habt?
3: Also durch das Herz, was soll ich da sagen? Schon relativ hoher Standard, von wegen Fettkomponente und Patinade, alles war wirklich fantastisch gewesen. Also man kann es nur empfehlen hier in dieser Seeschwalbe. Hier. Das ist wirklich fantastisch.
2: Wie würdet ihr vielleicht vergleichen, was ist vielleicht gut so fein oder gut so schön im Leben wie ein Fischknusperli?
3: Ferien.
2: Ferien wo?
3: Ja, hier am Bielersee, wo so ist. Weil wir sind schon meistens da, also kommt es nicht drauf an.
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0: Gano 3 an diesem sportlich höchst erfreulichen Samstag heute zusammen. 14 Minuten vor 6 haben wir und wir wissen, die Schweiz steht im Eishockey-WM-Final.
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0: Mit 6:0 überfährt die Schweiz Norwegen im WM-Halbfinal. Was eine Riesenleistung. Und jetzt heisst es... Ja, Finale! Unglaublich! Das 5:0 von Nico Hischier, der im dritten Drittel die definitive Entscheidung gebracht hat, hat auf SRF so getönt.
2: Ria hat aufgelegt für Hischier! Also wenn er schon die Venus initiiert hat, da ist der N. Hischier aus Natas. 5:0!
0: Der ist ja dann eben sogar noch 6:0 gekommen und vor ein paar Minuten ist dann er amtlich geworden.
2: Es ist offiziell, die Schweiz steht zum dritten Mal in Folge im WM-Finale.
3: Und was für ein Erfolg, schon nur das, was für eine Euphorie, was für eine Teamleistung von diesen Jungs auf dem Eis, vom Staff und alle rundherum, die das hier möglich gemacht haben. Wow, einfach nur wow.
0: Ja, da kann man nur zustimmen im Live-Kommentar beim SRF. Also, morgen ist es in dem Fall soweit. Die Schweiz spielt der Heim-WM und kämpft um den so lang ersehnten Titel. Der Gegner, den kennen wir dahinter. Finnland spielt gegen Kanada um das Finalticket.
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